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1: In der Diskussion um die kommenden Pensionserhöhungen spricht sich das Momentum-Institut für eine soziale Staffelung aus. Bei einer differenzierten Erhöhung könnten 5 von 6 Pensionierten den vollen Teuerungsausgleich erhalten, heißt es. Konkret sollen Pensionen unter 3.000 Euro um 3,3% steigen, Pensionen über 3.000 Euro um 99 Euro. US-Präsident Donald Trump sorgt erneut mit einem provokanten Post für Aufsehen. Dieses Mal geht es um Venezuela. Auf seiner Plattform Truth Social postet Trump eine Landkarte, die das südamerikanische Land im Design der US-Flagge zeigt. Über der Karte steht der Schriftzug 51. Bundesstaat. Am Montag hatte Trump in einem Telefonat dem Sender Fox News gesagt, er erwäge, das südamerikanische Land zu einem neuen Bundesstaat zu machen. Nach dem ersten ESC-Semifinale ist vor dem zweiten ESC-Semifinale. Das findet morgen Abend in der Wiener Stadthalle statt. Favoriten der zweiten Runde sind unter anderem Dänemark und Australien. Mit dabei ist auch der österreichische Starter Cosmo, der seinen Song Tanzschein außer Konkurrenz präsentieren wird. Als Kandidat der Titelverteidigernation ist ihm ein Platz im großen Finale am Samstag nämlich fix. Ein ehemaliger SOS-Kinderdorf-Mitarbeiter steht heute in Salzburg vor Gericht. Dem 58-jährigen Mann werden mehrere Fälle von Missbrauch vorgeworfen. Er soll sich an 2 Mädchen, die zum Tatzeitpunkt unter 14 Jahre alt waren, vergangen haben. Der Angeklagte ist bereits 2021 wegen des sexuellen Missbrauchs von Unmündigen verurteilt worden.
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4: Schönen guten Morgen heute am Mittwoch, heute der schönste Tag der ganzen Woche mit viel Sonnenschein, aber es ist richtig frostig. Unter 0 Grad hat es jetzt im Mühlviertel, im Waldviertel und oben auf den Bergen. Dafür schneit es heute nicht mehr so wie gestern am Läubelpass zum Beispiel oder auf der Turacher Höhe. Heute viel Sonnenschein, ab morgen dann wieder mehrere Wolken und übers lange Wochenende auch wieder Regen.
5: Schönen guten Morgen zu euch ins Auto. Um diese Uhrzeit aktuell läuft es tiefenentspannt. Ich wünsche euch eine gute und vor allem sichere Fahrt.
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0: Es wecken euch ganz entspannt Elena Miles, außerdem Billy Joel und Kim Wilde. Mein Name ist Irina Schneider. Kommt gut und fit in diesen Morgen.
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Radio Super 80s weckt euch an diesem Mittwochmorgen. Einen wunderschönen guten Morgen. Ich weiß nicht, wie es euch geht, aber das mit dem Eurovision Song Contest. Da kommt der Schlaf ein bisschen zu kurz, oder? Cool war's. Man kann eigentlich gar nichts anderes sagen, außer cool war's, oder? Vielleicht wart ihr mit dabei, vielleicht seid ihr vom Fernseher gesessen. Und deswegen noch nicht ganz munter. Aber wir kriegen's hin. Mit Sting und Englishman.

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Radio Super 80s weckt euch hier an diesem Mittwochmorgen gleich mal mit einem Britstar oder mit mehreren eigentlich. Ja. Einer der größten Artists der UK aus den 80ern. Mega. Wham mit The Edge of Heaven. Guten Morgen.

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Heute definitiv mit dieser Frisur. Schnicke, schau dir aus. nicht, wenn er im Regen kommt. Aber das klären wir gleich am Punkt. Schauen wir uns das nämlich genauer an. Wetter, Nachrichten und Verkehr haben wir natürlich, keine Sorge für euch, parat. Davor kommen aber noch die Damen, die die Frisur wieder zerstören wollen. Ja. Aber nur imaginär. Nur wie das Radio. Nur wie das Radio. Hier sind die Weather Girls mit It's Raining Men. Einen großartigen Start in diesen Mittwochmorgen. Guten Morgen.

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1: In der Diskussion um die kommenden Pensionserhöhungen spricht sich das Momentum-Institut für eine soziale Staffelung aus. Bei einer differenzierten Erhöhung könnten 5 von 6 Pensionierten den vollen Teuerungsausgleich erhalten, heißt es. Konkret sollen Pensionen unter 3.000 Euro um 3,3% steigen, Pensionen über 3.000 Euro um 99 Euro. US-Präsident Donald Trump sorgt erneut mit einem provokanten Post für Aufsehen. Dieses Mal geht es um Venezuela. Auf seiner Plattform Truth Social postet Trump eine Landkarte, die das südamerikanische Land im Design der US-Flagge zeigt. Über der Karte steht der Schriftzug 51. Bundesstaat. Am Montag hatte Trump in einem Telefonat dem Sender Fox News gesagt, er erwäge, das südamerikanische Land zu einem neuen Bundesstaat zu machen. Eine aktuelle Studie aus den USA und Japan belegt jetzt auch bei Männern eine hohe Schutzrate der HPV-Impfung. Schon im jungen Erwachsenenalter kann das Risiko für HPV-bedingte Krebserkrankungen um 50% gesenkt werden. In Österreich ist die Impfung für Kinder und Jugendliche vom 9. bis zum 21. Geburtstag kostenlos. Ein ehemaliger SOS-Kinderdorf-Mitarbeiter steht heute in Salzburg vor Gericht. Dem 58-jährigen Mann werden mehrere Fälle von Missbrauch vorgeworfen. Er soll sich an 2 Mädchen, die zum Tatzeitpunkt unter 14 Jahre alt waren, vergangen haben. Der Angeklagte ist bereits 2021 wegen des sexuellen Missbrauchs von Unmündigen verurteilt worden.
2: Schönen guten Morgen heute am Mittwoch und wie wild hat's ausgesehen gestern am Läubelpass oder auf der Turracher Höhe? Wie viel Schnee gab's da eigentlich und so viele Straßensperren? Heute beruhigt sich das Ganze. Heute der schönste und sonnigste Tag der ganzen Woche, aber sehr kalt ist es. Teilweise sehr frostig im Mühlviertel, im Waldviertel und oben auf den Bergen gibt's Temperaturen unter 0 Grad. Dafür aber heute kein Schnee mehr, viel mehr Sonnenschein. Ab morgen dann wieder leider mehrere Wolken und übers lange Wochenende regnet's auch immer wieder.
3: Hallo zu euch ins Auto, das ist der Blick auf Österreichs Straßen. Eine Meldung gibt's für die Steiermark und zwar auf der A9 Richtung Slowenien. Ein Unfall zwischen Mautern und der Raststation Kammern. Eine Spur ist da gesperrt, allerdings jetzt noch keine Verzögerungen. Gute und vor allem sichere Fahrt.
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0: Das ist der Mittwochmorgen. Das ist Radio Super 80s mit den größten Hits der 80er. Gleich mal Taylor Dane mit Tell It To My Heart habe ich für euch. Phil Carmen on my way in L.A. Und hier sind Ray Parker Jr. mit Ghostbusters. Ich bin Verena Schneider. Guten Morgen.
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So fein kann ein Mittwochmorgen sein mit den größten Hits der 80er. Einen wunderschönen wünsche ich euch. Genießt euren Kaffee. Die gute Laune, die kommt von selber, nämlich auch mit diesem Song hier, finde ich. Hier ist Fairground Attraction mit Find My Love. Einen wunderschönen guten Morgen in die Runde.

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0: Radio Super Idees mit den größten Hits der 80er. Einen schönen Mittwoch wünsche ich euch. Wir haben es kurz nach 7:30. Bedeutet, wir haben Zeit, um einen Blick auf die Brit Stars zu werfen. Ja, hier beim Super Moment. Die größten Altis der 80er Jahre. Made in the UK. Und hier ist für euch Paul Young mit Come Back and Stay.
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Das ist Radio Super 80s mit den größten Hits der 80er. Schönen guten Morgen wünsche ich an alle Geburtstagskinder. Happy Birthday. Dieser Herr wird heute 76 Jahre alt. Hier ist für euch Stevie Wonder. No new

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1: In der Diskussion um die kommenden Pensionserhöhungen spricht sich das Momentum-Institut für eine soziale Staffelung aus. Bei einer differenzierten Erhöhung könnten 5 von 6 Pensionierten den vollen Teuerungsausgleich erhalten, heißt es. Konkret sollen Pensionen unter 3.000 Euro um 3,3% steigen, Pensionen über 3.000 Euro um 99 Euro. US-Präsident Donald Trump sorgt erneut mit einem provokanten Post für Aufsehen. Dieses Mal geht es um Venezuela. Auf seiner Plattform Truth Social postet Trump eine Landkarte, die das südamerikanische Land im Design der US-Flagge zeigt. Über der Karte steht der Schriftzug 51. Bundesstaat. Am Montag hatte Trump in einem Telefonat dem Sender Fox News gesagt, er erwäge, das südamerikanische Land zu einem neuen Bundesstaat zu machen. Morgen Abend findet das zweite Halbfinale des 70. Eurovision Song Contests in der Wiener Stadthalle statt. Mit dabei ist auch der österreichische Teilnehmer Cosmo, der mit seinem Song Tanzschein außer Konkurrenz auftritt. Als Gastgeberland ist Österreich ja fix im Finale dabei. Als Favoriten im zweiten Durchgang gelten Dänemark und Australien. Ein ehemaliger SOS-Kinderdorf-Mitarbeiter steht heute in Salzburg vor Gericht. Dem 58-jährigen Mann werden mehrere Fälle von Missbrauch vorgeworfen. Er soll sich an 2 Mädchen, die zum Tatzeitpunkt unter 14 Jahre alt waren, vergangen haben. Der Angeklagte ist bereits 2021 wegen des sexuellen Missbrauchs von Unmündigen verurteilt worden.
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4: Schönen guten Morgen heute am Mittwoch und der Mai übt schon mal für den November. Heute in der Früh schon sehr, sehr frisch, dafür aber sonniger als gestern. Der schönste Tag der Woche wettermäßig. Ab morgen werden die Wolken dann immer mehr und auch am langen Wochenende regnet es immer wieder.
5: Hallo zu euch ins Auto, der Blick auf Österreich Straßen. In Tirol dauert es 30 Minuten länger auf der A12 Richtung Innsbruck und zwar ab Wattens. In Oberösterreich ein Unfall auf der A7 Richtung Freistadt zwischen dem Knoten Linz und dem Franzosenhausweg. In der Steiermark ein Unfall auf der A2 Richtung Klagenfurt bei Gleisdorf West. Und in Wien klassischer Frühverkehr. 20 Minuten plus auf der Tangente Richtung Süden von Hirschstetten bis zum Knoten Prater.
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0: An diesem Mittwochmorgen, da gibt's von uns definitiv die größten Hits der 80er. Gleich Club Nouveau zum Beispiel im Angebot. Gloria Estefan und Mr. Michael Jackson mit Billie Jean habe ich jetzt für euch.
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So klingt der Vormittag hier bei uns auf Radio Super Idee. Schönen guten Morgen in die Runde. Ihr wollt gut und sicher in die Arbeit kommen? Keine Sorge, Wetternachrichten und Verkehr werden um Punkt geliefert. Elton John, davor noch die Taxi Midnight Runners. Und hier ist Sheila mit Spacer. Einen schönen Morgen.

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1: Morgen Abend findet das zweite Halbfinale des 70. Eurovision Song Contests in der Wiener Stadthalle statt. Mit dabei ist auch der österreichische Teilnehmer Cosmo, der mit seinem Song Tanzschein außer Konkurrenz auftritt. Als Gastgeberland ist Österreich ja fix im Finale dabei. Als Favoriten im zweiten Durchgang gelten Dänemark und Australien. Ein ehemaliger SOS-Kinderdorf-Mitarbeiter steht heute in Salzburg vor Gericht. Dem 58-jährigen Mann werden mehrere Fälle von Missbrauch vorgeworfen. Er soll sich an zwei Mädchen, die zum Tatzeitpunkt unter 14 Jahre alt waren, vergangen haben. Der Angeklagte ist bereits 2021 wegen des sexuellen Missbrauchs von Unmündigen verurteilt worden. US-Präsident Donald Trump sorgt erneut mit einem provokanten Post für Aufsehen. Dieses Mal geht es um Venezuela. Auf seiner Plattform Truth Social postet Trump eine Landkarte, die das südamerikanische Land im Design der US-Flagge zeigt. Über der Karte steht der Schriftzug 51. Bundesstaat. Am Montag hatte Trump in einem Telefonat dem Sender Fox News gesagt, er erwäge, das südamerikanische Land zu einem neuen Bundesstaat zu machen. Eine aktuelle Studie aus den USA und Japan belegt jetzt auch bei Männern eine hohe Schutzrate der HPV-Impfung. Schon im jungen Erwachsenenalter kann das Risiko für HPV-bedingte Krebserkrankungen um 50% gesenkt werden. In Österreich ist die Impfung für Kinder und Jugendliche vom 9. bis zum 21. Geburtstag kostenlos.
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4: Schönen guten Morgen heute am Mittwoch und man wird heute von der Sonne geblendet. Heute ist so viel besser als die letzten zwei Tage, aber es gibt leider noch ein Aber und ein Kleingedrucktes. Also gehen wir mal heute 20 Grad maximal, viel Sonnenschein, aber morgen am Feiertag und dann auch Freitag, Samstag, Sonntag vor allem, dann mehrere Wolken und immer wieder Regen.
5: Hallo zu euch ins Auto, der Blick auf Österreichs Straßen. In Niederösterreich auf der 21 Richtung Wien dauert es länger, denn bei Brunn am Gebirge ist ein Kanaldeckel kaputt. Der muss jetzt mal repariert und getauscht werden, deshalb ist der rechte Fahrstreifen blockiert, plus 15 Minuten. Und 20 Minuten länger dauert es in Wien auf der Tangente Richtung Süden, zwischen Hirschstetten und dem Knoten Prater. Gute Fahrt!
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Der Mittwoch mit den größten Hits der 80er hier auf Radio Super 80s im Vor Eurovision Song Contest Fieber mit Billy Joel.

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Live-Radio Super 80s mit den größten Hits der 80er und natürlich mit euren Musikwünschen. Diese hier geht zum Beispiel raus an die Kerstin. Sie sagt, ich hätte so gern Nick Kershaw mit Wouldn't It Be Good. Dankeschön für deine Nachricht online bei uns auf super80s.at. Und wenn ihr eine Musikwunsch habt, einfach her damit. Super 80s.at.

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ist der Mittwoch auf Radio Super Idees. Ihr vielleicht gerade am Weg zum ersten Meeting. Habt ihr alles beieinander? Wasser vielleicht noch mitnehmen? Ich meine, natürlich nur, wenn es im Haus ist, sonst wird es wohl komisch. Ihr werdet es schupfen, da bin ich mir sicher. Den passenden Sound dazu, den liefern wir euch mit den größten Hits der 80er. Hier ist Phil Collins und Don't Lose My Number. Erfolgreichen Arbeitstag.

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1: Im U-Ausschuss zur Causa Pilnacek ist gestern das zerstörte Handy des verstorbenen Justizsektionschefs Christian Pilnacek im Mittelpunkt gestanden. Konkret geht es um die Beweisqualität des Smartphones. Der damalige Chefermittler hat es als nicht relevant für die Klärung der Todesumstände eingestuft, da es am Tatort keinen Hinweis auf Fremdverschulden gegeben habe. Anderer Meinung ist die zuständige Oberstaatsanwältin. Das Handy hätte ein wesentliches Beweismittel sein können. Beim gestrigen Auftritt von Israel beim ersten Semifinale des Song Contests in Wien ist es zu einem Zwischenfall gekommen. Ein Zwischenrufer hat die Parole Stop Genocide, also Stopp den Völkermord, gerufen, was auch in der TV-Übertragung zu hören war. Die Person wurde nach weiterem Störverhalten aus der Halle gebracht. Drei weitere Personen wurden ebenfalls wegen störenden Verhaltens der Halle verwiesen. Der TUI-Chef erwartet keinen Engpass bei Kerosin im Sommer. Andere Lieferländer seien in die Lücke gesprungen, die durch das Ausbleiben von Öllieferungen aus dem Nahen Osten aufgrund der Blockade der Schiffsroute am Persischen Golf gerissen worden sei. TUI habe sich gegen einen Preisanstieg von Kerosin mit Termingeschäften abgesichert. Im Sommer gelte das für 85% des Bedarfs, im Winter für rund 60%. Eine 68-jährige Frau ist rund drei Wochen nach einem Unfall mit einer Straßenbahn in Graz jetzt ihren schweren Verletzungen erlegen. Die Hand der Frau war am 10. April von einer Tram der Linie 1 an der Tür eingeklemmt worden. Als die Straßenbahn losfährt, wird die Frau zu Boden gerissen. Trotz einer raschen Notbremsung erleidet die Grazerin schwere Verletzungen.
2: Es wird immer wärmer und sonniger, aber auch bewölkter, vor allem am Nachmittag in den Bergen und in Oberösterreich. Da sind vereinzelt Regenschauer mit dabei, 20 Grad maximal. Morgen am Feiertag kalt und grau, in Grau die meiste Sonne, morgen im Süden. Regenschauer und Gewitter am Vormittag schon zwischen Vorarlberg und dem Waldviertel. Am Nachmittag dann in ganz Österreich, am längsten trocken, morgen in Wien und Niederösterreich.
3: Hi zu euch ins Auto, das ist der Blick auf Österreichs Straßen. Es gibt nur eine einzige Meldung und die betrifft euch in Tirol auf der A13 Richtung Italien. Da gibt es eine Baustelle, die kostet aktuell 20 Minuten und zwar zwischen Matrei und Nösslach. Ansonsten sind die Sensoren grün, das bedeutet freie Fahrt für euch.
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1: Diese Woche dreht sich natürlich alles um den Eurovision Song Contest. Ja, das gestern war ja schon wirklich, wirklich beeindruckend. Ja, das erste Semifinale. Morgen ja bekanntlich das zweite und am Samstag dann das große Finale. Und deswegen habe ich mir bei Verena Superstars gedacht, diese Woche immer um kurz nach 10. Ich suche mir natürlich Songs raus aus den 80er Jahren, die gewonnen haben beim Eurovision Song Contest. Und da habe ich mir diesmal eine Dame rausgepickt. Und zwar der Komponist dieses Liedes, verrate ich ja schon so viel, ich glaube fast, war Ralf Siegel. Ja, und sie hat mit 161 Punkten 1982 in Harrogate in England ja einen großen Vorsprung auf den Rest des Feldes hinterlegt. Ja, also sie ist wirklich ordentlich davon gezogen. Es war ein absolut historischer Moment für Deutschland und in Österreich ist der Song ebenfalls ein bisschen erfolgreich geworden. Nicht nur ein bisschen, würde ich sagen, nämlich extrem. Und wenn ihr euch jetzt denkt, oh Gott, Verena, jetzt spiel ihn doch endlich. So lange haben wir den nicht mehr im Radio gehört. Dann Achtung, dürft ihr jetzt eure Kollegen packen und euch einhängen. Ja, genau. Und an Frieden, Hoffnung und Zusammenhalt denken. Hier ist für euch niemand geringerer als Nicole mit ein bisschen Frieden. Gewinnerin des Eurovision Song Contests 1982 in Harrogate in England. Einen schönen Mittwoch wünsche ich euch.

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Es ist der Mittwoch hier bei uns auf Radio Super 80s und natürlich sind wir da für eure Musikwünsche. Ihr müsst sie einfach nur bei uns droppen, wie man so schön sagt. Online nämlich bei uns auf super80s.at, da könnt ihr euch reinklicken bei uns auf unserer Homepage. Da gibt es dann einen WhatsApp-Channel, ja, da könnt ihr ganz einfach Sprachnachricht, Fotos schicken, was auch immer ihr wollt oder auch ganz einfach das Formular ausfüllen. Also reinklicken jetzt super80s.at.

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Von Herzen diesem Herrn hier. Ja, ich sage nur geboren, 13. Mai 1950 als Steveland Hardaway. Ja, Stevie Wonder wird heute 76. Hier ist er für euch mit Part-Time Lover. Schönen Mittwoch und

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1: Im U-Ausschuss zur Causa Pilnacek ist gestern das zerstörte Handy des verstorbenen Justizsektionschefs Christian Pilnacek im Mittelpunkt gestanden. Konkret geht es um die Beweisqualität des Smartphones. Der damalige Chefermittler hat es als nicht relevant für die Klärung der Todesumstände eingestuft, da es am Tatort keinen Hinweis auf Fremdverschulden gegeben habe. Anderer Meinung ist die zuständige Oberstaatsanwältin. Das Handy hätte ein wesentliches Beweismittel sein können. Beim gestrigen Auftritt von Israel beim ersten Semifinale des Song Contests in Wien ist es zu einem Zwischenfall gekommen. Ein Zwischenrufer hat die Parole Stop Genocide, also Stopp den Völkermord, gerufen, was auch in der TV-Übertragung zu hören war. Die Person wurde nach weiterem Störverhalten aus der Halle gebracht. Drei weitere Personen wurden ebenfalls wegen störenden Verhaltens der Halle verwiesen. Der TUI-Chef erwartet keinen Engpass bei Kerosin im Sommer. Andere Lieferländer seien in die Lücke gesprungen, die durch das Ausbleiben von Öllieferungen aus dem Nahen Osten aufgrund der Blockade der Schiffsroute am Persischen Golf gerissen worden sei. TUI habe sich gegen einen Preisanstieg von Kerosin mit Termingeschäften abgesichert. Im Sommer gelte das für 85% des Bedarfs, im Winter für rund 60%. Eine 68-jährige Frau ist rund drei Wochen nach einem Unfall mit einer Straßenbahn in Graz jetzt ihren schweren Verletzungen erlegen. Die Hand der Frau war am 10. April von einer Tram der Linie 1 an der Tür eingeklemmt worden. Als die Straßenbahn losfährt, wird die Frau zu Boden gerissen. Trotz einer raschen Notbremsung erleidet die Grazerin schwere Verletzungen.
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4: 12 Grad aktuell in Wien und Eisenstadt, 8 in Graz, 6 Grad aktuell in Klagenfurt. Es wird immer wärmer und sonniger, aber auch im Laufe des Tages immer bewölkter und am Nachmittag dann in den Bergen und in Oberösterreich vereinzelt Regenschauer mit dabei. Morgen am Feiertag kalt, grau in Grau, die meiste Sonne morgen im Süden von Osttirol in die Südsteiermark. Ansonsten schon am Vormittag Regenschauer und Gewitter von Vorarlberg bis zum Waldviertel mit dabei, breiten sich dann auf ganz Österreich aus. Schönen Vormittag zu euch ins Auto. Es ist alles frei auf den Straßen. Gute Fahrt.
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80er Dr. Hook zum Beispiel habe ich gleich. Air Supply. Chaka Khan ist im Angebot. Und hier ist Glenn Frey mit Heat Is On. Ich bin Verena Schneider. Einen wundervollen Mittwoch.

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Das ist Radio Super Edis und Grüße gehen raus. Und zwar an die liebe Birgit aus Baden, an die Sabine aus Graz, an die Kerstin aus Leoben. Alle haben sich diesen Song gewünscht. Kann ich verstehen. Kann ihn bis heute von Anfang bis zum Ende auswendig. Hier ist Air Supply mit All Out of Love. Musikwunsch, Super Edis.at.

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Das ist Radio Super 80s mit den größten Hits der 80er. Einen schönen wünsche ich euch ab in den App Store. 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
1: Die Kremser Staatsanwaltschaft verteidigt heute im Pilnacek-U-Ausschuss ihr Vorgehen nach dem Tod des ehemaligen Justizsektionschefs. Die Leiterin der Staatsanwaltschaft Krems, Susanne Weidegger, sagt, dass es schlicht keinen Verdacht auf eine Straftat gegeben habe. Kritik gibt es ja vor allem daran, dass das Handy von Pilnacek nicht als Beweismittel sichergestellt worden ist. Im Iran ist es zu einer weiteren Hinrichtung nach Spionagevorwürfen gekommen. Ein IT-Experte wird heute früh gehängt. Er soll für den israelischen Geheimdienst Mossad tätig gewesen sein. Menschenrechtsorganisationen kritisieren seit Jahren die rigorose Anwendung der Todesstrafe im Iran und werfen den Behörden vor, Hinrichtungen auch als Mittel der Einschüchterung zu nutzen. Der TUI-Chef erwartet keinen Engpass bei Kerosin im Sommer. Andere Lieferländer seien in die Lücke gesprungen, die durch das Ausbleiben von Öllieferungen aus dem Nahen Osten aufgrund der Blockade der Schiffsroute am Persischen Golf gerissen worden sei. TUI habe sich gegen einen Preisanstieg von Kerosin mit Termingeschäften abgesichert. Im Sommer gelte das für 85% des Bedarfs, im Winter für rund 60%. Eine 68-jährige Frau ist rund 3 Wochen nach einem Unfall mit einer Straßenbahn in Graz jetzt ihren schweren Verletzungen erlegen. Die Hand der Frau war am 10. April von einer Tram der Linie 1 an der Tür eingeklemmt worden. Als die Straßenbahn losfährt, wird die Frau zu Boden gerissen. Trotz einer raschen Notbremsung erleidet die Grazerin schwere Verletzungen.
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4: Einige dichtere Wolken über Eisenerz oder Glocknitz, mit dabei auch im Salzburger Innergebirg, über Mittersiel, Zell am See, Saalfelden am Steinernen Meer, Bischofshofen, St. Johann oder auch Matra in Osttirol aktuell. Generell werden Regen, Schauer und Wolken im Laufe des Nachmittags jetzt mehr und mehr. Vor allem in den Bergen und in Oberösterreich. Morgen am Feiertag kalt, grau in grau. Meiste Sonne morgen im Süden, Regenschauer und Gewitterschauer am Vormittag verbreitet zwischen Vorarlberg und dem Waldviertel mit dabei. Am längsten trocken morgen noch in Wien und im südlichen Niederösterreich. Schönen Vormittag zu euch ins Auto. Es ist alles frei auf den Straßen. Gute Fahrt.
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die Mittagspause, die wird so richtig ordentlich genossen. Ja. Und zwar gleich mal mit Michael Zambello. Maniac habe ich zum Beispiel eingepackt. Cyndi Lauper mit Time After Time. Sheena Easton, Morning Train. Und hier ist Daryl Hall und Jen Oates mit Man Eater. Mein Name ist Verena Schneider. Ich wünsche euch eine gut schmeckende Mittagspause.

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Das ist der Mittwoch mit den größten Hits der 80er. Einen wunderschönen wünsche ich euch. 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

Die größten Hits der 80er hier bei uns auf Radio Super 80s. Und ich habe im Angebot für euch the one and only Mr. David Bowie mit Ashes to Ashes. Den Song gibt's gleich, davor noch Banana Rama. Und Robert De Niro is waiting.

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1: Die Kremser Staatsanwaltschaft verteidigt heute ihr Vorgehen in der Causa Bühnacek. Die Leiterin der Staatsanwaltschaft Krems, Susanne Weidegger, und die fallführende Staatsanwältin stellen sich im Urausschuss der Kritik. Weidegger sagt, es habe schlicht keinen Verdacht auf eine Straftat gegeben. Das Handy von Bühnacek sei deshalb nicht als Beweismittel sichergestellt worden. Im Iran ist es zu einer weiteren Hinrichtung nach Spionagevorwürfen gekommen. Ein IT-Experte wird heute früh gehängt. Er soll für den israelischen Geheimdienst Mossad tätig gewesen sein. Menschenrechtsorganisationen kritisieren seit Jahren die rigorose Anwendung der Todesstrafe im Iran und werfen den Behörden vor, Hinrichtungen auch als Mittel der Einschüchterung zu nutzen. Das Land Kärnten zahlt ab Juni einen 75-Euro Spritbonus an Pendlerinnen und Pendler sowie Lehrlinge, die auf das Auto angewiesen sind. 500.000 Euro stehen vorerst zur Verfügung, bei Bedarf wird aufgestockt. Der Bonus soll jene zusätzlich entlasten, die mehr als 30 Kilometer einfache Wegstrecke zur Arbeit zurücklegen müssen. Ein ehemaliger SOS-Kinderdorf-Mitarbeiter steht heute in Salzburg vor Gericht. Dem 58-jährigen Mann werden mehrere Fälle von Missbrauch vorgeworfen. Er soll sich an zwei Mädchen, die zum Tatzeitpunkt unter 14 Jahre alt waren, vergangen haben. Der Angeklagte ist bereits 2021 wegen des sexuellen Missbrauchs von Unmündigen verurteilt worden.
2: Einige Wolken sind auf der Wetterkarte zu sehen, Regenschauer noch keine. Die können aber heute Abend noch vereinzelt in den Bergen mit dabei sein. 20 Grad maximal heute, morgen am Feiertag dann eher grau in grau und recht kühl. Regenschauer und Gewitter am Vormittag schon verbreitet zwischen Vorarlberg und dem Waldviertel mit dabei. Am Nachmittag breiten die sich dann auf ganz Österreich aus, länger trocken bis in den späteren Nachmittag hinein, nur in Wien und im südlichen Niederösterreich. Hallo, zu euch ins Auto nach Niederösterreich. A3 Richtung Eisenstadt bei Ebrechtsdorf, da steht ein defektes Auto in der Baustelle, da ist nur eine Spur frei. Es gibt 1 bis 2 Kilometer Stau, bitte Vorsicht. Wien A23 in beiden Richtungen am Handelskai ist ein Unfall passiert, es gibt jeweils kurzen Stau. Gute Fahrt euch.
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Sascha Walter hier am Mittwoch, den 13. Mai auf Radio Super 80s. Und was soll ich sagen? Morgen ist Feiertag. Und den haben wir auch wirklich verdient und den können wir gut gebrauchen, also nehmen wir ihn dankend an und wir begleiten euch bis dorthin. Also einfach dranbleiben und dann verfliegt die Zeit mit den größten Hits der 80er. Queen für euch.

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So ein unfassbar smoother Song von den Commodores. Night Shift auf Radio Super 80s. Da müssen sich die Hüften automatisch mitbewegen. Ja, das können sie, die größten Hits der 80er. Und ihr wisst es so gut wie ich. Und als Expertin, die genug über die 80er wissen, um sich einigen Fragen zu stellen, habe ich was. Denn heute in der 17 Uhr Stunde spielen wir unser Superquiz mit einem von euch. Ihr könnt euch noch anmelden auf super80s.at und dann hören wir uns später vielleicht schon.

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Sascha Walter hier auf Radio Super 80s. Natürlich machen wir rund um die Uhr für euch Action mit den größten Hits der 80er. Ganz egal, wo ihr seid, ganz egal, wie ihr uns hören möchtet, wir sind für euch da, denn das, was wir haben, ist ein Good Thing. Schön, dass ihr da seid.

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1: Die Leiterin der Staatsanwaltschaft Krems verteidigt heute im U-Ausschuss die Ermittlungen nach dem Tod von Ex-Justiz-Sektionschef Christian Pilnacek. Für ihren Maßstab sei es eine sehr schöne Ermittlung der Kriminalpolizei gewesen. Alles habe zusammengepasst. Die Übertragung des Verfahrens an die Staatsanwaltschaft Eisenstadt könne sie aber nicht nachvollziehen. Die österreichischen Eurofighter sind gestern und vorgestern wegen US-Militärflugzeugen ausgerückt. Für mindestens eines der US-Flugzeuge lag keine Überfluggenehmigung vor. Das hat heute das Verteidigungsministerium bestätigt. Die US-Botschaft spricht von einem bürokratischen Fehler beim Genehmigungsantrag. In Österreich haben im ersten Quartal so viele Menschen ihren Strom- oder Gasanbieter gewechselt wie noch nie. Laut der E-Control haben knapp 137.000 Haushalte und Unternehmen einen neuen Lieferanten gesucht. Besonders hoch war die Wechselquote beim Gas. Als Gründe nennt die E-Control den Krieg im Iran und die Sorge vor steigenden Preisen. In Salzburg steht heute ein ehemaliger SOS-Kinderdorf-Mitarbeiter vor Gericht. Dem 58-jährigen Mann werden Missbrauchsvorwürfe in mehreren Fällen vorgeworfen. Er soll sich in den Jahren 2017 bis 2019 mehrfach an zwei unmündigen Mädchen vergangen haben. Beide Kinder waren damals unter 14 Jahre alt. Der Angeklagte bestreitet die Vorwürfe.
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4: Kurzes Wetterupdate, Sonne und Wolken im Wechsel heute Nachmittag, dabei sehr windig, bis zu 20 Grad sind drin, die gibt's in Tirol. Viele Wolken am Feiertag, verbreitet Schauer und Gewitter, vor allem nachmittags. Auch der Freitag sieht nicht besser aus, grau und regnerisch, nur kurz mal Auflockerungen am Vormittag. Ein Blick auf die Straßen, B3 in Niederösterreich, Sperre bei Lang-Enzersdorf in beiden Richtungen nach einem Unfall, es gibt eine lokale Umleitung. Und A23 in Wien, am Handelsgate die Unfallstelle ist geräumt, Richtung Südautobahn aber noch Reststau zurück bis Hirschstetten. Gute Fahrt!
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Sascha Walter hier. Na, steht ihr auf Horrorfilme? Nicht? Vielleicht dann so eine Stufe zurück, vielleicht steht ihr auf Thriller. Zumindest musikalische Thriller, denn die haben wir hier auf Lager vom Großmeister. King of Pop, Michael Jackson, Thriller. Jetzt für euch auf Radio Super 80s. Schön, dass ihr mit dabei seid und einen schönen Mittwoch bei der Arbeit.

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Man kennt das. Zum Geburtstag lädt man seine Freunde, seine Verwandten ein und dann kommt dieser Moment, der immer so einerseits total süß, aber andererseits auch ein bisschen unangenehm ist, nämlich wenn dann zu singen begonnen wird. Es ist immer so, ha, danke, danke sehr nett, reicht jetzt eigentlich nach 3-4 Worten, Dankeschön, ich weiß, auf was hinausläuft, zumindest ist es bei mir so. Und da wäre mir oft lieber, dass ich mir selbst ein Geburtstagslied singen könnte. Und da gibt's jemanden, einen der Stars der 80er, der das kann, der heute seinen 76. Geburtstag feiert. Die Rede ist von niemand Geringerem als Stevie Wonder und er singt sich jetzt selbst ein Ständchen mit Happy Birthday, einen schönen Geburtstag. Ja,

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Na, wer hat gestern Eurovision Song Contest geschaut? Also ich frage, weil ich es nicht war, also ich weiß eigentlich gar nicht, was da abgegangen ist. Und wenn ich einen Song nominieren müsste für den Song Contest, dann würde ich einfach mal sagen, nimm mal Matika mit I Feel the Earth Move. Auch frisch, wild und ein genialer Song, der heute noch funktioniert. Und ich sag's euch, der hat abgeräumt bis zum geht nicht mehr. Wir tun jetzt einfach so, als wäre jetzt Eurovision Song Contest Halbfinale mit Matika und einem der größten Hits der 80er.

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Schönen Mittwoch, den 13. Mai auf Radio Super 80s. Wir haben die größten Hits der 80er von Eurythmics, von America und von Wax mit Bridge to Your Heart. Einen schönen Tag noch.

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1: Es wird vorerst keine Sicherheitsüberprüfung der Mitarbeiter im Parlament geben. Das hat heute Nationalratspräsident Walter Rosenkranz von der FPÖ angekündigt. Er will sich zunächst mit dem Staatsschutz beraten. Hintergrund sind Berichte, dass mehr als 10 Mitarbeiter von FPÖ-Abgeordneten derzeit unter Beobachtung des Verfassungsschutzes stehen. Die österreichischen Eurofighter sind gestern und vorgestern wegen US-Militärflugzeugen ausgerückt. Für mindestens eines der US-Flugzeuge lag keine Überfluggenehmigung vor. Das hat heute das Verteidigungsministerium bestätigt. Die US-Botschaft spricht von einem bürokratischen Fehler beim Genehmigungsantrag. In Österreich haben im ersten Quartal so viele Menschen ihren Strom- oder Gasanbieter gewechselt wie noch nie. Laut der E-Control haben knapp 137.000 Haushalte und Unternehmen einen neuen Lieferanten gesucht. Besonders hoch war die Wechselquote beim Gas. Als Gründe nennt die E-Control den Krieg im Iran und die Sorge vor steigenden Preisen. Nur etwa jeder 9. Österreicher verwendet das ganze Jahr über Sonnenschutz. Das zeigt eine aktuelle Umfrage von MarketAngel im Auftrag von Biber. 13% geben an, gar nie Sonnencreme zu verwenden. Knapp die Hälfte der Bevölkerung startet erst ab dem frühen Sommer mit dem regelmäßigen Einschmieren. Hautärztinnen und Hautärzte empfehlen aber, vor allem Gesicht, Hals und Kopfhaut das ganze Jahr über zu schützen.
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4: Kurzes Wetterupdate. Sonne und Wolken im Wechsel heute Nachmittag. Dabei sehr windig. Bis zu 20 Grad sind drin. Die gibt's in Tirol. Viele Wolken am Feiertag. Verbreitet Schauer und Gewitter. Vor allem nachmittags. Auch der Freitag sieht nicht besser aus. Grau und regnerisch. Nur kurz mal Auflockerungen am Vormittag. Das Verkehrsupdate. Salzburg A10 Richtung Salzburg. Sperre des Hieflertunnels bei Pasloeck wegen eines defekten Autos. Ausweichen über die B159 möglich. Dort allerdings Bauarbeiten. Tangente in Wien Richtung Kagran. Stau zwischen Hansonkurve und Knotenprater. Es ist im Staubereich auch ein Unfall passiert. Und Tangente Richtung Südautobahn. Hier Überlastung und Stau zwischen Hirschstetten und Knotenprater. Gute Fahrt.
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vollumfänglich informiert starten wir in die volle Stunde hier auf Radio Super 80s. Und wir haben nicht nur Songs, die ganz in Ordnung sind aus einem Jahrzehnt, das ja schon vergessen ist. Nein, wir haben die größten Hits der 80er. Ilo.

Heute steht uns die Welt offen. Wenn der Feiertag vor der Tür steht, dann stehen wir auch vor der Tür, weil bestenfalls unternimmt man irgendwas und geht raus und nutzt die Nacht zu seinen Gunsten und vielleicht auch mal wieder, um vorzugehen, mal wieder was zu erleben wie früher. Oder ihr dreht einfach zu Hause die größten Hits der 80er laut auf und holt das Gefühl von früher direkt in euer Wohnzimmer. Was auch immer, ihr werdet es tun, tonight.

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Da haben Sie absolut recht. Liebe verändert alles. Und es muss nicht mal um die romantische Liebe gehen, sondern allgemein die Einstellung zum Leben. Man merkt so oft, wenn man positiven Menschen begegnet, dass sie eine Aura um sich herum tragen, die es möglich macht, die Realität zu verändern. Nämlich ihre eigene Realität. So wie man es rausschreit, so kommt es einem zurück. Haben wir schon tausendmal gehört, aber es ist einfach so unfassbar wahr. Also immer bemühen, positiv zu bleiben. Ich tu's zumindest. Und tatsächlich, bis jetzt sind wir ganz gut gefahren so. Jason Donovan, Too Many Broken Hearts.

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1: Es wird erst einmal keine Sicherheitsüberprüfung der Mitarbeiter im Parlament geben. Das hat heute Nationalratspräsident Walter Rosenkranz von der FPÖ angekündigt. Er will sich zunächst mit dem Staatsschutz beraten. Nachdem bekannt geworden ist, dass mehr als 10 Mitarbeiter von FPÖ-Abgeordneten derzeit unter Beobachtung des Verfassungsschutzes stehen, fordern die anderen Parteien strengere Kontrollen. Die österreichischen Eurofighter sind gestern und vorgestern wegen US-Militärflugzeugen ausgerückt. Für mindestens eines der US-Flugzeuge lag keine Überfluggenehmigung vor. Das hat heute das Verteidigungsministerium bestätigt. Die US-Botschaft spricht von einem bürokratischen Fehler beim Genehmigungsantrag. Die Regierung will den Ausbau von E-Ladestellen beschleunigen. Das hat heute der Ministerrat beschlossen. Künftig sollen mehr Ladestationen an Tankstellen, Raststätten und Parkflächen entstehen. Außerdem sollen die Intervalle für die Pickerl-Erneuerung vergrößert werden. Die erste Begutachtung soll erst nach 4 Jahren erfolgen, danach zunächst alle 2 Jahre und ab dem 10. Lebensjahr des Fahrzeugs jährlich. Ein Österreicher war kurz mit einer mit dem Hantavirus infizierten Frau in einem Flugzeug und gilt jetzt als Niedrigrisiko-Kontaktperson. Darüber informiert heute das Gesundheitsministerium in einer Aussendung. Die Frau war damals schon schwer erkrankt, weshalb die Crew entschieden hat, dass sie nicht mitfliegen darf. Die Niederländerin ist mittlerweile in Johannesburg an dem Virus gestorben. Eine Ansteckung des Österreichers gilt aber als äußerst unwahrscheinlich. Der Mann hat keine Symptome.
2: Ein kurzes Wetterupdate für heute Abend. Die Schauer werden häufiger, vor allem dann über Nacht. Temperaturen sinken auf 1 bis 9 Grad. Christi Himmelfahrt, Feiertag. Grau, viele Wolken, verbreitet Schauer, vor allem nachmittags. Es hat höchstens 19 Grad. Der Freitag sogar noch eine Spur frischer. Es ist grau und regnerisch. Nur am Vormittag noch kurze Auflockerungen. Dass es auf den Straßen los, geht langsam los vor dem Feiertagmorgen. Niederösterreich A2 Richtung Graz, Stau zwischen dem Knoten Vösendorf und der SCS wegen Überlastung. A5 Richtung Eibelsbrunn, Sperre bei Wolkersdorf Süd nach einem Unfall. Ausweichen geht über die B7. A21 Richtung Wien bzw. S1 Richtung Schwechat, Stau zwischen Brunn und Vorarlberger Allee wegen Überlastung. Tangente in Wien Richtung Kagranes staut bereits vom Knoten Inzersdorf bis zum Handelsky. Außerdem Stau auf der A4 stadteinwärts ab dem Knoten Schwechat. Und A23 Richtung Südautobahn, hier Stau zwischen Hirschstetten und Knoten Prater. Nach Linz A7 Richtung Westautobahn Stau zwischen Hafenstraße und Knoten Linz, auch auf der Umfahrung Traunstauz und wie immer zwischen Vöst und Stereck stadtauswärts. Salzburg A10 Richtung Salzburg, die Sperre des Hieflertunnels ist aufgehoben, der Stau hat sich aufgelöst. Gute Fahrt!
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Sascha Walter am Mittwoch, den 13. Mai auf Radio Super 80s. Und zum Start in die volle Stunde gebe ich euch einen Song, der so vor Emotionen trieft, dass man beim Mitsingen die Faust ballen muss. Tom Petty.

Jeden Tag sollte man doch irgendwas Gutes tun, auch wenn es nur so klein ist. Und es ist natürlich schwierig, das immer durchzuziehen, ich weiß. Aber wenn ihr mal so einen Tag habt, wo ihr wirklich ermüdet seid und sagt, ah, jetzt fällt es mir echt schwer, jetzt noch irgendwas Gutes zu tun, nur um das erledigt zu haben,

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Erzählt ihm von Radio Super 80s und den größten Hits der 80er und von Bryan Adams.

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Sascha Walter hier am Mittwoch, den 13. Mai auf Radio Super 80s. Ihr habt schon mal die richtige Entscheidung heute getroffen, indem ihr die größten Hits der 80er eingeschaltet habt. Und wir sind ja immer für euch da. Wir sind eure Konstante. Wir würden niemals auf euch vergessen. Don't you forget about me von Simple Minds.

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1: Frank Zappa als Bobby Brown auf Radio Super 80s. Ich möchte euch gratulieren. Ihr habt wieder einen Arbeitstag hinbekommen. Gratuliere, da können wir uns gegenseitig wieder auf die Schulter klopfen. Wir sind da im Feierabend. Und leider habe ich es verabsäumt, wirklich Schlagzeug zu lernen. Sonst würde ich euch jetzt den nächsten Song direkt live vorspielen. Einfach nur vor Euphorie, dass ihr jetzt in den Feierabend könnt und direkt in den Feiertagen im bevorstehenden. Aber ich habe damals so ein Videospiel gespielt, Rockband hieß das, da konnte man auch Schlagzeug lernen. Ich habe es probiert, ich war ganz gut, aber das würde ich nicht hinbekommen. Philip Bailey, Phil Collins am Schlagzeug, der Easy Lover, unser Super 80s Feierabendsong, und der ist laut, leise, legendär.

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1: Es wird erst einmal keine Sicherheitsüberprüfung der Mitarbeiter im Parlament geben. Das hat heute Nationalratspräsident Walter Rosenkranz von der FPÖ angekündigt. Er will sich zunächst mit dem Staatsschutz beraten. Nachdem bekannt geworden ist, dass mehr als 10 Mitarbeiter von FPÖ-Abgeordneten derzeit unter Beobachtung des Verfassungsschutzes stehen, fordern die anderen Parteien strengere Kontrollen. Die EU-Kommission erwägt einen Importstopp von tierischen Produkten aus Brasilien. Hintergrund sind EU-Vorschriften zur Einschränkung des Einsatzes von antimikrobiellen Substanzen bei Nutztieren. Brasilien muss nachweisen, dass die EU-Vorgaben während der gesamten Lebenszeit der Tiere eingehalten werden. Die Landwirtschaftskammer Österreich und der ÖVP-Bauernbund begrüßen die Ankündigung. Die Regierung will den Ausbau von E-Ladestellen beschleunigen. Das hat heute der Ministerrat beschlossen. Künftig sollen mehr Ladestationen an Tankstellen, Raststätten und Parkflächen entstehen. Außerdem sollen die Intervalle für die Pickerl-Erneuerung vergrößert werden. Die erste Begutachtung soll erst nach 4 Jahren erfolgen, danach zunächst alle 2 Jahre und ab dem 10. Lebensjahr des Fahrzeugs jährlich. Ein Österreicher war kurz mit einer mit dem Hantavirus infizierten Frau in einem Flugzeug und gilt jetzt als Niedrigrisikokontaktperson. Darüber informiert heute das Gesundheitsministerium in einer Aussendung. Die Frau war damals schon schwer erkrankt, weshalb die Crew entschieden hat, dass sie nicht mitfliegen darf. Die Niederländerin ist mittlerweile in Johannesburg an dem Virus gestorben. Eine Ansteckung des Österreichers gilt aber als äußerst unwahrscheinlich. Der Mann hat keine Symptome.
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4: Ein kurzes Wetterupdate für heute Abend. Die Schauer werden häufiger, vor allem dann über Nacht. Temperaturen sinken auf 1 bis 9 Grad. Christi Himmelfahrt, Feiertag. Grau, viele Wolken, verbreitet Schauer, vor allem nachmittags. Es hat höchstens 19 Grad. Der Freitag sogar noch eine Spur frischer. Es ist grau und regnerisch. Nur am Vormittag noch kurze Auflockerungen. Das Update von den Straßen. Es ist sehr viel los. Niederösterreich A1 Richtung Wien. Unfall am Knoten St. Pölten. 4 Kilometer Stau. A2 Richtung Graz. Stau vom Knoten Vösendorf bis zur SCS. A5 Richtung Eibelsbrunn. Arbeit nach einem Unfall. Die rechte Spur ist blockiert bei Wolkersdorf Süd. 4 Kilometer Stau. A21 Richtung Wien bzw. S1. Zwischen Hinterbrühl und der Vorarlberger Allee Stauz. 50 Minuten Zeitverlust. Tangente in Wien Richtung Kagran, Stau vom Knoten Vösendorf bis zum Handelskeh, 1 Stunde Zeitverlust. Außerdem Stau Richtung Süden zwischen Hirschstetten und Knoten Prater und auf der A4 stadteinwärts Stau ab dem Knoten Schwechat. Steiermark A9 Richtung Slowenien, Sperre zwischen Mautern und Kammern nach einem Unfall, Umleitung über die B113. Oberösterreich A1 Richtung Wien, Stau zwischen dem Knoten Linz und Asten nach 2 Unfällen, 20 Minuten länger. Linz A7 Richtung Westautobahn, Stau zwischen Hafenstraße und Knoten Linz, Staus auch vom Römerbergtunnel vor dem Mona-Lisa-Tunnel und auf der Umfahrung Traun bei Heid. Gute Fahrt!
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Und jetzt schauen wir mal, wie unser Kandidat, der Andreas, sich schlägt. In drei der größten Hits: Traveling Wilburys, Donna Summer und Yes. Und dann geht's ab.

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Simply Red mit ihrem Klassiker Holding Back the Years hier auf Radio Super 80s. 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

The Promise You Made von Cock Robin. Mein Versprechen an euch ist, dass ich den Tanzschein für euch nicht spiele. Den gab es in den 80ern schlichtweg noch nicht. Aber ich habe trotzdem einen Song, der beim ESC abgeliefert hat. Und der kommt von Johnny Logan aus dem Jahr 1980 und das war der Gewinnersong. Direkt aus Irland. Und Johnny Logan hat heute auch seinen 72. Geburtstag. Also ergibt sich das perfekt. Jetzt für euch Johnny Logan mit What's Another Year.

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1: Die Bundesregierung plant ein Social-Media-Verbot für unter 14-Jährige ab 2027. Heute findet dazu ein zweites Treffen mit den Plattformen im Bundeskanzleramt statt. Digitalisierungsstaatssekretär Alexander Pröll setzt dabei auf Kooperation statt Konfrontation. Die EU will zudem süchtig machende Designpraktiken ins Visier nehmen. Die österreichischen Eurofighter sind gestern und vorgestern wegen US-Militärflugzeugen ausgerückt. Für mindestens eines der US-Flugzeuge lag keine Überfluggenehmigung vor. Das hat heute das Verteidigungsministerium bestätigt. Die US-Botschaft spricht von einem bürokratischen Fehler beim Genehmigungsantrag. Die Energie Steiermark und die Energie Graz senken ihre Gaspreise. Ab dem 1. Juli zahlen Kundinnen und Kunden rund 11,5% weniger. Der neue Arbeitspreis beträgt künftig rund 5 Cent pro Kilowattstunde für Energie Graz Kunden. Kunden der Energie Steiermark zahlen im zweiten Halbjahr 5,71 Cent je Kilowattstunde. Zwischen der SPÖ und der ÖVP gibt es weiterhin Uneinigkeit über das geplante Integrationspflichtengesetz. Der rote Bundesgeschäftsführer Klaus Seltenheim kritisiert heute die schwarze Integrationsministerin Claudia Bauer. Statt gemeinsamer Lösungen erlebt man immer wieder ein mediales Vorpreschen der Ministerin, so Seltenheim. Bauer hatte gestern bei der Integrationskonferenz in Linz vor Radikalisierung und Parallelgesellschaften gewarnt.
2: Innsbruck mit 19 Grad, die wärmste Landeshauptstadt, die kühlste ist Bregenz mit 15. Am längsten trocken bleibt es im Südosten, der Wind wird auch schwächer und die Nacht gibt 1 bis 9 Grad her, also frostfrei. Morgen am Feiertag nur noch zu Beginn von Klagenfurt ostwärts. Größere Sonnenfenster, aber dann, wie überall sonst, viele Wolken und auch starke Regenschauer. Ja, und der Freitag, der wird genauso trüb und nass wie morgen. Hier ist der Verkehrsüberblick für den Mittwochabend. Vorarlberg A14 Richtung Bregenz bei Dornbirn, da ist ein Unfall passiert, 7 bis 8 Kilometer Stau. Oberösterreich A1 Richtung Wien zwischen Traun und Ansfelden, Sperre aufgehoben. Wegen Arbeiten nach einem Unfall ist aber nur eine Spur frei, rechnet mit einer Stunde Zeitverlust. Der Stau, der reicht auf die A25 zurück. A7 Richtung Westautobahn, Stau zwischen der Fürst- und der Wiener Straße, Stau auch vor dem Römerbergtunnel Richtung Lende und auf der Umfahrung Traun bei Heid. Niederösterreich A1 Richtung Wien am Knoten St. Pölten, da ist ein Unfall passiert, die rechte Spur ist blockiert, 7 bis 8 Kilometer Stau. A2 Richtung Graz, Stau zwischen dem Knoten Vösendorf und der SCS wegen Überlastung, 20 Minuten Zeitverlust. Außerdem ist bei Wiener Neudorf ein Unfall passiert, da wird der Stau länger. A2 Richtung Wien beim Knoten Sebenstein in der Baustelle, ein Unfall, bitte weicht über die baulich getrennte rechte Spur aus. Zeitverlust hier eine halbe Stunde. A21 Richtung Wien und S1 Richtung Schwechat. Stau zwischen Hinterbrühl und der Vorarlberger Allee wegen Überlastung. Eine halbe Stunde Zeitverlust auch hier. Ebenso jeweils eine halbe Stunde in Wien auf der A23 Richtung Kagran. Da staut es nämlich zwischen dem Knoten Vösendorf und dem Handelskai. Und auch auf der A4 Stadt einwärts ab dem Knoten Schwechat. Und dann noch A23 Richtung Südautobahn. Da staut es zwischen Hirstetten und dem Knoten Prater. Stau auch auf der A22 Stadt einwärts ab der Reichsbrücke. Gute Fahrt!
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Sascha Walter hier, ich bin 1,75 Meter groß. Tut das jetzt zur Sache? Ja, es tut zur Sache, dass ich mich bei dem nächsten Song immer wie 1,90 Meter groß fühle. Ganz ohne Streckbank, einfach nur, weil dieser Song so genial ist und ich meine Hände immer in die Luft recken muss. Starship, we built this city.

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Mit den größten Hits der 80er, da fühlen wir uns forever young. Alpha Wave war das jetzt für euch. Und mich interessiert, was ist denn dein Lieblingssong der 80er? Welcher Song wird für dich nicht alt? Welchen Song kannst du noch hunderttausende Male hören? Und er wird sich immer wieder schön für dich anhören. Schreib uns das auf super80s.at als Musikwunsch. Kannst du auch eine nette Botschaft dazu schreiben oder eine kleine Geschichte oder Anekdote zu dem Song. Ich freue mich drauf. Yeah.

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Stewart and Barbara Gaskin mit It's My Party, wobei ich da widersprechen würde, denn heute feiert eine Musiklegende, ein ganz großer Künstler unserer Musikgeschichte feiert Geburtstag und wir richten die Party aus. Die Rede ist natürlich von Stevie Wonder. Er wird 76 Jahre alt heute. Alles Gute zum Geburtstag. Hat sich heute schon selbst Happy Birthday gesungen, wahrscheinlich mehrmals auf dem Planeten. Und ja, man braucht nicht darüber reden, wer er eigentlich ist. Jeder kennt ihn, jeder kennt sein musikalisches Schaffen. Bitte 22 Alben hat er rausgebracht. Das spricht schon für sich. Begonnen als Little Stevie Wonder und dann nach zwei Alben direkt rein als Stevie Wonder und dann die Welt begeistert. Und das kann er immer noch. Viel Spaß mit Stevie Wonder und dem Master Blaster.

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1: Die Bundesregierung plant ein Social-Media-Verbot für unter 14-Jährige ab 2027. Heute findet dazu ein zweites Treffen mit den Plattformen im Bundeskanzleramt statt. Digitalisierungsstaatssekretär Alexander Bröll setzt dabei auf Kooperation statt Konfrontation. Die EU will zudem süchtig machende Designpraktiken ins Visier nehmen. Die österreichischen Eurofighter sind gestern und vorgestern wegen US-Militärflugzeugen ausgerückt. Für mindestens eines der US-Flugzeuge lag keine Überfluggenehmigung vor. Das hat heute das Verteidigungsministerium bestätigt. Die US-Botschaft spricht von einem bürokratischen Fehler beim Genehmigungsantrag. Die Energie Steiermark und die Energie Graz senken ihre Gaspreise. Ab dem 1. Juli zahlen Kundinnen und Kunden rund 11,5% weniger. Der neue Arbeitspreis beträgt künftig rund 5 Cent pro Kilowattstunde für Energie Graz-Kunden. Kunden der Energie Steiermark zahlen im zweiten Halbjahr 5,71 Cent je Kilowattstunde. Ein Österreicher war kurz mit einer mit dem Hantavirus infizierten Frau in einem Flugzeug und gilt jetzt als Niedrigrisiko-Kontaktperson. Darüber informiert heute das Gesundheitsministerium in einer Aussendung. Die Frau war damals schon schwer erkrankt, weshalb die Crew entschieden hat, dass sie nicht mitfliegen darf. Die Niederländerin ist mittlerweile in Johannesburg an dem Virus gestorben. Eine Ansteckung des Österreichers gilt aber als äußerst unwahrscheinlich. Der Mann hat keine Symptome.
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4: Der Tag verabschiedet sich, ja doch, größtenteils angenehm. Dafür steigt aber jetzt wieder die Schauerwahrscheinlichkeit. Ein paar Tröpfchen sehe ich schon im Tiroler Zillertal und gleich auch ein bisschen was auf der Silvretter Hochalpenstraße, zum Beispiel in Vorarlberg. Aber ordentlichen Regen bringt uns morgen am Feiertag der vorletzte eishellige Bonifatius. Teilweise wieder kühler, auf jeden Fall im Westen und im Norden. Nur maximal 7 bis 15 Grad, sonst noch einmal bis zu 19 Grad. Hier ist der Verkehrsüberblick für den Mittwochabend. Niederösterreich, S1 Richtung Schwechat und A4 Richtung Ungarn. Da staut es am Knoten Schwechat mit einer Viertelstunde Zeitverlust. Wien, A23 Richtung Kagran. Stau noch zwischen der Gürtelausfahrt und dem Knoten Prater. In weiterer Folge ist auf der S2 Richtung Süßenbrunn beim Rautenweg die Unfallstelle geräumt. Der Stau löst sich auf. A23 Richtung Südautobahn, da staut zwischen Stadtlau und dem Knoten Prater. Stau auch auf der A22 stadteinwärts ab der Reichsbrücke. Jetzt nach Oberösterreich zur A1 Richtung Wien zwischen Alhamming und dem Knoten Heid. Da gibt es noch abschnittsweise Stau. Die Unfallstelle ist aber geräumt. A25 Richtung Linz, noch 2 bis 3 Kilometer Stau nach einem Unfall am Knoten Heid. Gute Fahrt!
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Sascha Walter auf Radio Super 80s am Mittwochabend. Ich bin jetzt dahin im verfrühten Wochenende, aber ihr bleibt weiterhin natürlich gut versorgt mit den größten Hits der 80er und meine Kollegin Stine Ax übernimmt morgen den Feiertag mit euch. Also dranbleiben, einen schönen Abend wünsche ich euch und eine wunderbare gute Nacht. Wir hören uns nächste Woche wieder. Come on,

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